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3: Im Studio Jessica Kornbrentner. 50% weniger Regen als üblich hat es heuer bisher in Österreich gegeben. Es ist der trockenste Frühling seit Beginn der Wetteraufzeichnungen, heißt es in Medienberichten. Die aktuelle Klimabilanz der Geosphere Austria zeigt, so wenig Regen wie zwischen März und Mai heuer hat es in den vergangenen 169 Jahren noch nie gegeben. Außerdem gibt es demnach 15% mehr Sonnenschein als üblich. Weiter in die USA. Das dortige Außenministerium stuft jetzt die beiden größten kriminellen Banden Brasiliens als Terrororganisation ein. Die Entscheidung tritt genau in einer Woche in Kraft. Die Banden Comando Vermelho und Primero Comando da Capital gehören laut Minister Marco Rubio zu den gewalttätigsten Organisationen des südamerikanischen Landes. Außerdem seien sie nicht nur am Drogenhandel beteiligt, sondern kontrollieren auch große Gebiete in Brasilien. Und noch zum Fußball. Der Vertrag des ehemaligen ÖFB-Kicker Valentino Lazzaro läuft bei Torino in der Serie A mit Saisonende aus. Ein ablösefreier Abgang bahnt sich an. Und jetzt könnte es für den 30-Jährigen in die Saudi Pro League gehen. Offenbar hat der Aufsteiger Aldi Raya konkretes Interesse. Laut Medienberichten könne sich Lazzaro einen Transfer in die Wüste auch durchaus vorstellen.
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0: gerettet wurden. Die EU-Kommission hat mehr als 16 Milliarden Euro für Ungarn freigegeben. Das Geld soll fließen, sobald die vereinbarten Reformen und Investitionen umgesetzt sind. Die Freigabe ist ein erster Erfolg für die neue ungarische Regierung unter Péter Maggiar. Noch müssen jedoch auch die EU-Staaten zustimmen. Wir blicken in die Steiermark. Gestern ist in Lasnitzhöhe im Bezirk Graz Umgebung ein PKW an einem Bahnübergang mit einem Zug zusammengestoßen. Der 59-jährige Fahrer wurde dabei leicht verletzt. Laut Polizei hat er das Rotlicht übersehen, weil die Sonne zu stark gestrahlt hat. Die Zuginsassen blieben unverletzt. Und damit schauen wir nach Oberösterreich. Eine 25-Jährige wurde gestern am Drachenwandklettersteig bei Mondsee per Hubschrauber gerettet. Sie hatte die Tour wegen Erschöpfung und Angst nicht fortsetzen können. Der Polizeihubschrauber hat sie unverletzt ins Tal gebracht. Und noch zum Sport. Novak Djokovic ist gestern bei den French Open in Paris in der dritten Runde ausgeschieden. Der 24-fache Grand-Slam-Sieger hat gegen einen 19-jährigen Brasilianer in 5 Sätzen verloren. Damit ist der Traum von Djokovic 25. Grand-Slam-Titel vorerst geplatzt. Als neuer Titelkandidat gilt nun Alexander Zverev.
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3: Die EU hat Milliarden für Ungarn freigegeben und eine erschöpfte Kletterin ist von der Drachenwand

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1: Ein Vierjähriger ist nach einem Badeunfall gerettet worden und die Suche nach der neuen ORF-Spitze ist gestartet. Wir starten in Niederösterreich. Ein vierjähriger Junge ist aus dem Ratzersdorfer See in St. Pölten gerettet und erfolgreich reanimiert worden. Eine 12-Jährige hatte das Kind im Wasser entdeckt und die Polizei alarmiert. Der Junge ist wieder zu Bewusstsein gekommen und wurde auf die Intensivstation gebracht. Die Bewerbungsfrist für die Position des ORF-Generaldirektors ist abgelaufen. Nun wird eine Findungskommission die eingereichten Bewerbungen prüfen. Die Wahl der neuen ORF-Spitze soll am 11. Juni durch den Stiftungsrat erfolgen. Für die Funktion haben sich mehr als 20 Personen beworben. Die EU-Kommission hat über Beschränkungen für Importe aus China beraten. Grund

0: Dafür sind Sorgen um die Wettbewerbsfähigkeit europäischer Unternehmen. Mehrere EU-Staaten haben Schutzmaßnahmen gefordert. Nun prüft die EU mögliche Handelsbarrieren. Und noch zum Sport. Christian Ilzer bleibt langfristig Trainer der TSG Hoffenheim. Der ehemalige Coach von Sturm Graz hatte den deutschen Bundesligisten vor rund 1,5 Jahren übernommen. In seiner ersten vollen Saison führte er das Team auf Platz 5 und damit in die Europa League. Hoffenheim hat gestern bekannt gegeben, dass sie sich langfristig binden, ohne dabei Details zur Laufzeit zu nennen.
1: Das waren die neuesten News. 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
1: Ein Vierjähriger ist nach einem Badeunfall gerettet worden und die Suche nach der neuen ORF-Spitze ist gestartet. Wir starten in Niederösterreich. Ein vierjähriger Junge ist aus dem Ratzersdorfer See in St. Pölten gerettet und erfolgreich reanimiert worden. Eine 12-Jährige hatte das Kind im Wasser entdeckt und die Polizei alarmiert. Der Junge ist wieder zu Bewusstsein gekommen und wurde auf die Intensivstation gebracht. Die Bewerbungsfrist für die Position des ORF-Generaldirektors ist abgelaufen. Nun wird eine Findungskommission die eingereichten Bewerbungen prüfen. Die Wahl der neuen ORF-Spitze soll am 11. Juni durch den Stiftungsrat erfolgen. Für die Funktion haben sich mehr als 20 Personen beworben. Die EU-Kommission hat über Beschränkungen für Importe aus China beraten. Grund dafür sind Sorgen um die Wettbewerbsfähigkeit europäischer Unternehmen. Mehrere EU-Staaten haben Schutzmaßnahmen gefordert. Nun prüft die EU mögliche Handelsbarrieren. Und noch zum Sport. Christian Ilzer bleibt langfristig Trainer der TSG Hoffenheim. Der ehemalige Coach von Sturm Graz hatte den deutschen Bundesligisten vor rund 1,5 Jahren übernommen. In seiner ersten vollen Saison führte er das Team auf Platz 5 und damit in die Europa League. Hoffenheim hat gestern bekannt gegeben, dass sie sich langfristig binden, ohne dabei Details zur Laufzeit zu nennen.
0: Das waren die neuesten News.

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1: Ein Vierjähriger ist nach einem Badeunfall gerettet worden und die Suche nach der neuen ORF-Spitze ist gestartet. Wir starten in Niederösterreich. Ein vierjähriger Junge ist aus dem Ratzersdorfer See in St. Pölten gerettet und erfolgreich reanimiert worden. Eine 12-Jährige hatte das Kind im Wasser entdeckt und die Polizei alarmiert. Der Junge ist wieder zu Bewusstsein gekommen und wurde auf die Intensivstation gebracht. Die Bewerbungsfrist für die Position des ORF-Generaldirektors ist abgelaufen. Nun wird eine Findungskommission die eingereichten Bewerbungen prüfen. Die Wahl der neuen ORF-Spitze soll am 11. Juni durch den Stiftungsrat erfolgen. Für die Funktion haben sich mehr als 20 Personen beworben. Die EU-Kommission hat über Beschränkungen für Importe aus China beraten. Grund dafür sind Sorgen um die Wettbewerbsfähigkeit europäischer Unternehmen. Mehrere EU-Staaten haben Schutzmaßnahmen gefordert. Nun prüft die EU mögliche Handelsbarrieren. Und noch zum Sport. Christian Ilzer bleibt langfristig Trainer der TSG Hoffenheim. Der ehemalige Coach von Sturm Graz hatte den deutschen Bundesligisten vor rund 1,5 Jahren übernommen. In seiner ersten vollen Saison führte er das Team auf Platz 5 und damit in die Europa League. Hoffenheim hat gestern bekannt gegeben, dass sie sich langfristig binden, ohne dabei Details zur Laufzeit zu nennen.
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1: Zwei Kinder wurden bei einem E-Scooter-Unfall in Tirol verletzt und ein Brand auf einem Recyclingplatz in Völkermarkt. Wir starten in Tirol. In Münster im Bezirk Kufstein wurden gestern bei einem Unfall mit einem E-Scooter zwei 11-jährige Kinder verletzt. Ein Junge hat beim Überholen eines Linienbusses die Kontrolle verloren. Durch ein Bremsmanöver im Bus wurde dort auch ein Mädchen verletzt. Beide Kinder wurden in Krankenhäuser gebracht. Und damit schauen wir nach Kärnten. Heute früh ist auf einem Recycling-Lagerplatz in Völkermarkt ein Brand ausgebrochen. Eine große Rauchsäule war kilometerweit sichtbar. Die Feuerwehr konnte das Feuer im Freien rasch unter Kontrolle bringen und löschen. Und damit schauen wir in die Hauptstadt. Die Stadt Wien hat neue Regeln für die Vergabe von Gemeinde- und geförderten Wohnungen vorgestellt. Künftig soll ein Bonuspunktesystem die bisherigen Fixkriterien ersetzen. Dabei werden persönliche Lebenssituationen stärker berücksichtigt. Eine Testphase hat laut Stadt gezeigt, dass das neue Modell praxistauglich ist. Und noch zum Sport. Die Spekulationen um Jürgen Klopp als Trainer von Al-Ittihad wurden dementiert. Sein Berater stellte klar, dass es keine Gespräche oder Zusagen gäbe. Zuvor hatten saudische Medien berichtet, Klopp solle im Herbst das Traineramt übernehmen. Klopp arbeitet zurzeit bei Red Bull und wird laut seinem Umfeld auch weiterhin in dieser Funktion tätig sein.
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1: Die NATO hat Rumänien Unterstützung zugesichert und ein riskantes Überholen führt zu einem Unfall in Vlies. Nach dem Einschlag einer russischen Drohne in Rumänien gestern hat die NATO dem Land ihre Unterstützung zugesichert. Generalsekretär Mark Rutte hat betont, dass das Bündnis jeden Zentimeter seines Gebiets verteidigen werde. Rumänien hat Russland für den Vorfall verantwortlich gemacht. Österreichs Außenministerin Beate Meiner-Reisinger hat den russischen Botschafter einbestellt. Und damit schauen wir nach Tirol. In Vlies im Bezirk Landeck hat gestern Abend ein riskantes Überholmanöver eines 18-Jährigen einen schweren Verkehrsunfall verursacht. Drei Fahrzeuge waren beteiligt, drei Personen wurden leicht verletzt. Der Fahrer hatte trotz Überholverbots überholt und dabei ein entgegenkommendes Auto gestreift. Die übrigen Beteiligten blieben unverletzt. Auf dem US-Stützpunkt Guantanamo Bay haben sich Militärvertreter der USA und Kubas getroffen. Dabei ging es laut Angaben beider Seiten um Fragen der operativen Sicherheit. Das Treffen wird als seltenes Zeichen direkter Kommunikation zwischen Washington und Havanna gewertet. Beide Länder wollen den Austausch künftig fortsetzen. Und noch zum Sport. ÖFB-Stürmer Sasa Kalajdzic bezeichnet die bevorstehende WM als Krönung seiner Karriere. Der 28-Jährige hat sich nach drei Kreuzbandrissen zurück ins Nationalteam gekämpft. Seine sportliche Zukunft ist noch offen. Aktuell steht für ihn jedoch klar die WM im Fokus. Dort will er sich für neue Aufgaben empfehlen. Die Fußball-Weltmeisterschaft startet am 11. Juni.
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1: Die NATO hat Rumänien Unterstützung zugesichert und ein riskantes Überholen führt zu einem Unfall in Vlies. Nach dem Einschlag einer russischen Drohne in Rumänien gestern hat die NATO dem Land ihre Unterstützung zugesichert. Generalsekretär Mark Rutte hat betont, dass das Bündnis jeden Zentimeter seines Gebiets verteidigen werde. Rumänien hat Russland für den Vorfall verantwortlich gemacht. Österreichs Außenministerin Beate Meiner-Reisinger hat den russischen Botschafter einbestellt. Und damit schauen wir nach Tirol. In Vlies im Bezirk Landeck hat gestern Abend ein riskantes Überholmanöver eines 18-Jährigen einen schweren Verkehrsunfall verursacht. Drei Fahrzeuge waren beteiligt, drei Personen wurden leicht verletzt. Der Fahrer hatte trotz Überholverbots überholt und dabei ein entgegenkommendes Auto gestreift. Die übrigen Beteiligten blieben unverletzt. Auf dem US-Stützpunkt Guantanamo Bay haben sich Militärvertreter der USA und Kubas getroffen. Dabei ging es laut Angaben beider Seiten um Fragen der operativen Sicherheit. Das Treffen wird als seltenes Zeichen direkter Kommunikation zwischen Washington und Havanna gewertet. Beide Länder wollen den Austausch künftig fortsetzen. Und noch zum Sport. ÖFB-Stürmer Sasa Kalajdzic bezeichnet die bevorstehende WM als Krönung seiner Karriere. Der 28-Jährige hat sich nach drei Kreuzbandrissen zurück ins Nationalteam gekämpft. Seine sportliche Zukunft ist noch offen. Aktuell steht für ihn jedoch klar die WM im Fokus. Dort will er sich für neue Aufgaben empfehlen. Die Fußball-Weltmeisterschaft startet am 11. Juni.
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1: Zwei Kinder wurden bei einem E-Scooter-Unfall in Tirol verletzt und ein Brand auf einem Recyclingplatz in Völkermarkt. Wir starten in Tirol. In Münster im Bezirk Kufstein wurden gestern bei einem Unfall mit einem E-Scooter zwei 11-jährige Kinder verletzt. Ein Junge hat beim Überholen eines Linienbusses die Kontrolle verloren und durch ein Bremsmanöver im Bus wurde dort auch ein Mädchen verletzt. Beide Kinder wurden in Krankenhäuser gebracht. Und damit schauen wir nach Kärnten. Heute früh ist auf einem Recycling-Lagerplatz in Völkermarkt ein Brand ausgebrochen. Eine große Rauchsäule war kilometerweit sichtbar. Die Feuerwehr konnte das Feuer im Freien rasch unter Kontrolle bringen und löschen. Und damit schauen wir in die Hauptstadt. Die Stadt Wien hat neue Regeln für die Vergabe von Gemeinde- und geförderten Wohnungen vorgestellt. Künftig soll ein Bonuspunktesystem die bisherigen Fixkriterien ersetzen. Dabei werden persönliche Lebenssituationen stärker berücksichtigt. Eine Testphase hat laut Stadt gezeigt, dass das neue Modell praxistauglich ist. Und noch zum Sport. Die Spekulationen um Jürgen Klopp als Trainer von Al-Ittihad wurden dementiert. Sein Berater stellte klar, dass es keine Gespräche oder Zusagen gäbe. Zuvor hatten saudische Medien berichtet, Klopp solle im Herbst das Traineramt übernehmen. Klopp arbeitet zurzeit bei Red Bull und wird laut seinem Umfeld auch weiterhin in dieser Funktion tätig sein.
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0: Die EU hat Milliarden für Ungarn freigegeben und eine erschöpfte Kletterin ist von der Drachenwand gerettet worden. Die EU-Kommission hat mehr als 16 Milliarden Euro für Ungarn freigegeben. Das Geld soll fließen, sobald die vereinbarten Reformen und Investitionen umgesetzt sind. Die Freigabe ist ein erster Erfolg für die neue ungarische Regierung unter Peter Magyar. Noch müssen jedoch auch die EU-Staaten zustimmen. Wir blicken in die Steiermark. Gestern ist in Lasnitzhöhe im Bezirk Graz Umgebung ein PKW an einem Bahnübergang mit einem Zug zusammengestoßen. Der 59-jährige Fahrer wurde dabei leicht verletzt. Laut Polizei hat er das Rotlicht übersehen, weil die Sonne zu stark gestrahlt hat. Die Zuginsassen blieben unverletzt. Und damit schauen wir nach Oberösterreich. Eine 25-Jährige wurde gestern am Drachenwandklettersteig bei Mondsee per Hubschrauber gerettet. Sie hatte die Tour wegen Erschöpfung und Angst nicht fortsetzen können. Der Polizeihubschrauber hat sie unverletzt ins Tal gebracht. Und noch zum Sport. Novak Djokovic ist gestern bei den French Open in Paris in der dritten Runde ausgeschieden. Der 24-fache Grand-Slam-Sieger hat gegen einen 19-jährigen Brasilianer in 5 Sätzen verloren. Damit ist der Traum von Djokovic 25. Grand-Slam-Titel vorerst geplatzt. Als neuer Titelkandidat gilt nun Alexander Zverev.
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1: Ein Vierjähriger ist nach einem Badeunfall gerettet worden und die Suche nach der neuen ORF-Spitze ist gestartet. Wir starten in Niederösterreich. Ein vierjähriger Junge ist aus dem Ratzersdorfer See in St. Pölten gerettet und erfolgreich reanimiert worden. Eine 12-Jährige hatte das Kind im Wasser entdeckt und die Polizei alarmiert.

0: Die Wahl der neuen ORF-Spitze soll am 11. Juni durch den Stiftungsrat erfolgen. Für die Funktion haben sich mehr als 20 Personen beworben. Die EU-Kommission hat über Beschränkungen für Importe aus China beraten. Grund dafür sind Sorgen um die Wettbewerbsfähigkeit europäischer Unternehmen. Mehrere EU-Staaten haben Schutzmaßnahmen gefordert. Nun prüft die EU mögliche Handelsbarrieren. Und noch zum Sport. Christian Ilzer bleibt langfristig Trainer der TSG Hoffenheim. Der ehemalige Coach von Sturm Graz hatte den deutschen Bundesligisten vor rund 1,5 Jahren übernommen. In seiner ersten vollen Saison führte er das Team auf Platz 5 und damit in die Europa League. Hoffenheim hat gestern bekannt gegeben, dass sie sich langfristig binden, ohne dabei Details zur Laufzeit zu nennen.
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1: Die NATO hat Rumänien Unterstützung zugesichert und ein riskantes Überholen führt zu einem Unfall in Vlies. Nach dem Einschlag einer russischen Drohne in Rumänien gestern hat die NATO dem Land ihre Unterstützung zugesichert. Generalsekretär Mark Rutte hat betont, dass das Bündnis jeden Zentimeter seines Gebiets verteidigen werde. Rumänien hat Russland für den Vorfall verantwortlich gemacht. Österreichs Außenministerin Beate Meinl-Reisinger hat den russischen Botschafter einbestellt. Und damit schauen wir nach Tirol. In Vlies im Bezirk Landeck hat gestern Abend ein riskantes Überholmanöver eines 18-Jährigen einen schweren Verkehrsunfall verursacht. Drei Fahrzeuge waren beteiligt, drei Personen wurden leicht verletzt. Der Fahrer hatte trotz Überholverbots überholt und dabei ein entgegenkommendes Auto gestreift. Die übrigen Beteiligten blieben unverletzt. Auf dem US-Stützpunkt Guantanamo Bay haben sich Militärvertreter der USA und Kubas getroffen. Dabei ging es laut Angaben beider Seiten

0: den Austausch künftig fortsetzen. Und noch zum Sport. ÖFB-Stürmer Sasa Kalajdzic bezeichnet die bevorstehende WM als Krönung seiner Karriere. Der 28-Jährige hat sich nach 3 Kreuzbandrissen zurück ins Nationalteam gekämpft. Seine sportliche Zukunft ist noch offen. Aktuell steht für ihn jedoch klar die WM im Fokus. Dort will er sich für neue Aufgaben empfehlen. Die Fußball-Weltmeisterschaft startet am 11. Juni.
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1: Die NATO hat Rumänien Unterstützung zugesichert und ein riskantes Überholen führt zu einem Unfall in Vlies. Nach dem Einschlag einer russischen Drohne in Rumänien gestern hat die NATO dem Land ihre Unterstützung zugesichert. Generalsekretär Mark Rutte hat betont, dass das Bündnis jeden Zentimeter seines Gebiets verteidigen werde. Rumänien hat Russland für den Vorfall verantwortlich gemacht. Österreichs Außenministerin Beate Meiner-Reisinger hat den russischen Botschafter einbestellt. Und damit schauen wir nach Tirol. In Vlies im Bezirk Landeck hat gestern Abend ein riskantes Überholmanöver eines 18-Jährigen einen schweren Verkehrsunfall verursacht. Drei Fahrzeuge waren beteiligt, drei Personen wurden leicht verletzt. Der Fahrer hatte trotz Überholverbots überholt und dabei ein entgegenkommendes Auto gestreift. Die übrigen Beteiligten blieben unverletzt. Auf dem US-Stützpunkt Guantanamo Bay haben sich Militärvertreter der USA und Kubas getroffen. Dabei ging es laut Angaben beider Seiten um Fragen der operativen Sicherheit. Das Treffen wird als seltenes Zeichen direkter Kommunikation zwischen Washington und Havanna gewertet. Beide Länder wollen den Austausch künftig fortsetzen. Und noch zum Sport. ÖFB-Stürmer Sasa Kalajdzic bezeichnet die bevorstehende WM als Krönung seiner Karriere. Der 28-Jährige hat sich nach drei Kreuzbandrissen zurück ins Nationalteam gekämpft. Seine sportliche Zukunft ist noch offen. Aktuell steht für ihn jedoch klar die WM im Fokus. Dort will er sich für neue Aufgaben empfehlen. Die Fußball-Weltmeisterschaft startet am 11. Juni.

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